Nach der Altersweisheitsplatte von Lou Reed, New York von 1989, hörten wir dann nach Strawman die Band Portico Quartet Jazz aus London. Wir haben eine neue Platte gemacht, die vier Jungs, drei sind es glaube ich, Fest Terrain heißt die CD und es gibt drei Stücke drauf. Einmal Terrain 1, dann gibt es Terrain 2. Und dann gibt's noch Terrain 3. Terrain 3, glaube ich, dauert 15 Minuten. Hier haben wir eben gerade 9 Minuten gehört, Terrain 2. Und nach Lou Reed, was anspruchsvoll ist, das habe ich noch genauso überlegt. Und wenn wir schon hier so anspruchsvoll sind, wir spielen Portico Quartett nochmal. Und zwar eine CD von 2009, die heißt Eisler. Und wir hören Papers, Kisses, Stone.

auf dem Cryptox, dem Fusion Jazz Label aus Berlin, der David Nesselhauf mit Babund Dance aus der Rituals EP. Der ist auch sonst immer auf den Matthias Modica Samplern vertreten, der David Nesselhauf. Und der Matthias Modica hat auf seinem Cryptox Label auch selbst eine Platte rausgebracht. Ja, ist Sonic Rohstoff und davon hören wir jetzt Cotti Bizarre in Klammern Anti-Theater und davor hörten wir Portico Quartett, nur nicht vergessen. Die Platte heißt Eisler von 2009, das Stück Papers, Scissors, Stone. Und nun Matthias Modica und danach grooven wir nochmal schnell in die neue Woche. Wir fangen an in die neue Woche zu grooven mit Matthias Modica, Cotti Bizarre.

Nelly war das, ganz frisch, ganz neu. Vostok Nummer 6, eine ja, EP. Davor hörten wir Liquid Bloom plus Pear plus C Mulumbai. Mein Gott, so hieß das, ne? Malumbai. Send oder S.I. Malumbai. Das Stück ist einfach, genau, das hieß Kingfisher. Und wir machen weiter und wir grooven noch mehr und zwar jetzt etwas härter, die Beats werden etwas erhöht, aber vertraut dem DJ, so schlimm wird's nicht werden.

Kompakt, Kult Maxi von 2005, Baxendale, I Built This City im Michel Mayer Remix von der 12-Inch. Und davor hörten wir Michel Conti mit Daryl, ganz warm, ganz frisch, irgendwie von letzter Woche. Davor Nelly mit Fostock 6 und davor Liquid Blue und Pear und Mil Bubi oder wie er manchmal heißt mit Kingfisher. Drei neue, frische, groovige, tanzbare. Naja. So, und wir hören zum Schluss. Also, ich finde eben, obwohl es von Compact war, hörte sich das doch eigentlich ziemlich nach Michael Jackson an. Und deswegen hören wir jetzt noch Michael Jackson zum Schluss. Damit schicke ich euch jetzt in die Woche. Schöne Woche, sagt Muschelradio. Mit Rolf Kiste nicht aus 674 FM. Michael Jackson, don't stop till you get enough. Tschüss.

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0: Tja, live vom Weiher am 31. Oktober 2016, Halloween. Remy Mateng ist im Studio. Die Sendung heute heißt Palma Centauri und im Hintergrund hört ihr schon jemanden sich räuspern. Das ist mein Gast heute.
1: Hallo.
0: Ja, ein geheimnisvoller Gast. Im Studio ist heute Christoph Esch aus Düsseldorf, ein DJ, den ich vor einiger Zeit mal kennengelernt habe, der einen tollen Sound macht. Wir haben uns kennengelernt auf dem Nachtflohmarkt.
1: Genau.
0: Da hast du so ein bisschen den Soundtrack für die Verkäufer gemacht, sozusagen, die Unterhaltung, das Musikbett über von nachmittags bis nachts quasi, ne?
1: Genau, ja.
0: Ja. Ja, du kommst woher?
1: Ursprünglich jetzt.
0: Ja. Ich frage natürlich extra, wir sind hier in Köln. Mein Gast kommt aus Düsseldorf.
1: Ist aber kein gebürtiger Düsseldorfer.
0: Ist aber kein gebürtiger Düsseldorfer.
1: Aus dem kleinen Saarland.
0: Ja.
1: Über Umwege von Karlsruhe dann nach Düsseldorf.
0: Ja. Wunderbar. alles klar, aber jetzt wohnst du in Düsseldorf und legst unter anderem in Düsseldorf auf, aber auch ab und zu in Köln.
1: Genau, also das waren diese Märkte, die Nachmittags-Früh-Abend-Geschichte, momentan seltener jetzt Club, wir haben demnächst mal wieder was, 10. November im Cube.
0: Ja, kannst du uns dazu noch ein bisschen was sagen? Was ist das?
1: So viel auch noch nicht sagen. Also, die Veranstaltung heißt Mitte.
0: Ja.
1: Wird von den Jungs von Eisenbahn, ist ein Label in Düsseldorf gemacht und ich bin mit einem Kumpel als Gast dort eingeladen worden.
0: Alles klar, das ist Donnerstag, der 10. November.
1: Genau.
0: Und der Laden ist Cube.
1: Ist Cube, ja, in der Altstadt.
0: In der Altstadt von Düsseldorf, wunderbar. So, ihr hört schon im Hintergrund, beginnt schon so ein bisschen Musik. Wir werden heute zwei oder drei Stunden entspannten elektronischen Sound machen. Wir machen es ein bisschen ruhiger als sonst, also heute weniger treibend und relaxed. Der Herbst ist schon weit fortgeschritten sozusagen. Es wird kälter draußen und nehmt euch eine Tasse Tee, freut euch auf heute Abend. Später wird's ja dann auch noch mal ein bisschen, gibt's ja auch noch mal ein bisschen was zum Feiern, wenn man rausgehen möchte. Aber fürs Erste lullen wir euch auf eurer Couch ein. Und Christoph macht die erste Stunde. Danach melden wir uns nochmal kurz und dann mache ich nochmal eine Stunde und dann schauen wir mal weiter. Ja, Christoph, dann würde ich mal sagen, leg mal los.
1: Okay.

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0: FM. So Leute, ihr hört mich nicht. So, nochmal, da hatte ich tatsächlich den falschen Kopfhörer auf. Ist aber jetzt eigentlich auch gar nicht so schlimm. Christoph hat jetzt hier gerade sein Set zu Ende gespielt. Ich bin total begeistert, das war wirklich super. Fantastische, ruhige und abwechslungsreiche Musik. So ein bisschen irgendwie so zwischen verschwurbeltem Haus und bisschen Synthesizer-Kram. Rhythmisch, atmosphärisch, echt gut. Hat mir sehr gut gefallen.
1: Danke.
0: Ja. Wie würdest du denn deinen Sound so beschreiben? Was legst du auf, wenn du nicht hier bist? Oder wenn du halt in den Bars von Düsseldorf auflegst?
1: Okay, ich krieg's Mikro ein bisschen weiter vorgeschoben. Ähnlich, vielleicht das Ganze ein bisschen dynamischer, noch ein bisschen schneller. Also es war jetzt schon so ein gewisser Querschnitt. Das war ja so die sphärischen Nummern. Ein bisschen treibender vielleicht noch. Rhythmisch gerne. House, Deep House.
0: Okay, ja.
1: Ein bisschen eingefärbt.
0: Ich hatte jetzt vorhin, hatte ich dich schon so ein bisschen drauf angesprochen, ich habe immer so ein bisschen Soul rausgehört. Ich mag ja Soul total gerne. Mhm. Auch alte Sachen finde ich mittlerweile grandios. Habe ich ein paar Jahre für gebraucht, bis ich da mit zurechtgekommen bin. Aber bei dir sind das nur die Anleihen, ne? Also du meintest das...
1: Also ja, die Färbung ein bisschen. Also es ist halt, wird ja gern gesampelt.
0: Genau,
1: daher.
0: Ja, ich habe auch so Abende, also ich lege dann auch manchmal oder höre gerne zu Hause oder im Auto oder auf dem Fahrrad mit Kopfhörern, höre ich gerne auch irgendwie alte Soul-Sachen und finde das toll und finde halt geil, wie man auch jetzt noch feststellt, wie was für einen Einfluss das auf moderne Musik hat. Ne?
1: Auf jeden Fall.
0: So von daher, ich finde es dann auch immer schön, sich die alten Sachen mal reinzuziehen. Alles klar, Christoph, also sag nochmal, am 10. November in Düsseldorf.
1: Im Cube?
0: Im Cube in Düsseldorf, in der Altstadt. Da legst du mit deinem Partner, mit deinem Kumpel zusammen auf. Ein
1: Kumpel, ja, aber zu Gast. Zu bei Gast. Einer Veranstaltung, ja.
0: Okay, und die Veranstaltung heißt, wonach muss man da Ausschau halten, wenn man in Düsseldorf ist an dem Abend?
1: Mitte.
0: Die Mitte. Ah ja, die Mitte. Bar heißt einfach
1: Mitte. Und die Bar heißt Cube oder der Club heißt Cube.
0: Ja, genau. Ja. Die Mitte, mitten in Düsseldorf sozusagen.
1: Ja.
0: Wunderbar. Alles klar. Christoph, dann sag ich mal herzlichen Dank. Du bist ja jetzt auch noch eine Weile hier. Vielleicht machen wir nachher noch ein bisschen was zusammen. Müssen wir mal gucken, ob wir noch die Zeit finden.
1: Ja, gerne. Der Abend ist jung.
0: Der Abend ist jung, genau. Und dann würde ich jetzt sagen, ich mache dann gleich weiter. Jetzt stelle ich gerade fest, ich habe total vergessen, euch zu sagen, wo ihr überhaupt seid. Das wissen natürlich die Leute nicht, die gerade eingeschaltet haben. Ihr seid bei Palma Centauri, das ist die Beach Bar am Rande des Universums. Eine Sendung jeden fünften Montag auf 674 FM. Euer Gastgeber heißt Remy Mateng, das bin ich. Und wir machen jetzt noch eine Stunde sehr entspannten, also elektronisch wird es natürlich schon, aber sehr entspannten House und Chill-Out-Sound, würde ich mal sagen. Passend zum Wetter. Ich weiß jetzt nicht, wie es bei euch draußen gerade ist. Bei uns im Studio ist es mollig warm. Das liegt natürlich auch an der Musik. Und weil wir die Heizung voll aufgedreht haben. So, dann viel Spaß. Es geht jetzt weiter.

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0: Samstagabend, 18 Uhr, die vierte Wochenendschleife des Monats.
1: Der heißeste Musikabend
0: Ihr hört
1: aller
0: Musikabend?
1: Zeiten.
0: Nee. Wir hatten schon heiße Musikabende früher mal im Weiher.
2: Ja, der Weiher war heißer, das stimmt.
0: Und das war immer so schön, weil man da die Fenster beidseitig aufmachen konnte. Da gab es einen Zug.
1: Und da gab es aber auch ordentlich Lärm.
0: Das stimmt. Aber hier gibt es keinen Zug.
2: Und wir beeindrucken heute.
0: Mit Impressions, so heißt unsere Sendung. Was hast
1: Genau.
0: du dir dabei gedacht?
2: Guten
0: Ja,
2: Abend, erstmal.
0: genau.
3: Ja, guten Abend.
1: Ja, was habe ich mir dabei gedacht bei diesem Motto? Ich habe es ja geschrieben, also Impressionen mitschleppen von verschiedenen Reisen und durch Konversationen und durch Kennenlernen von Dingen, durch gegenseitige Beeinflussung und natürlich aber auch das Beeindrucken anderer Menschen. Was ich ja durch dieses Zitat des Allo Darlin Songs da nochmal ein bisschen untermauert habe. Und das finde ich halt auch eine schöne Angelegenheit bei Musik, dass wir uns ja immer sehr viel Mühe geben, auch andere Menschen zu überzeugen und eine Leidenschaft dabei haben und nicht locker lassen, sondern allen Menschen auch versuchen, nochmal was anderes mitzugeben, weil wir uns vielleicht einen Tick mehr mit Musik beschäftigen als andere.
0: Manchen geht das auch auf den Sack.
1: Ich weiß.
2: Ja, aber da müssen die durch. Und
0: Geht nicht nur mir so, sondern euch auch, oder?
2: ja, natürlich.
1: Klar.
0: Okay, gut, dann bin ich beruhigt.
2: Ich möchte aber auch nochmal dazu kommen, beeindruckend. Also ich finde die Texte, die Ewing schreibt, immer gut und der war aber jetzt nochmal ganz herausragend.
1: Ja, danke, sehr schön. Freut
3: Ja.
1: mich, wenn ihr das Motto gut fandet.
2: Ja.
1: Das bringt uns nämlich, glaube ich, dazu, dass Menschen heute sehr gut zuhören werden, genauso wie wir untereinander gut zuhören werden bei den Sachen, die wir uns gegenseitig vorspielen.
2: Genau, was haben wir denn so auf den Reisen und Konzerten und so weiter gehört?
1: Ja, also ich fange jetzt mit Jazz an und das war jetzt gar keine Reise, das war die Reise zum Schallplattengeschäft meines Vertrauens in dem Fall. Die Platte ist mir empfohlen worden, weil sie einen hohen Standard darstellt, nämlich die Komponisten Neil Adley, Ian Carr und Don Sandell, Randell, Entschuldigung, mit ihren Greek Variations. Kannte ich vorher nicht die Platte.
2: Und das ist bestimmt was für unseren griechischen Zuhörer
1: Das
2: aus meiner Nachbarschaft
1: mag
2: mit den
1: sein.
2: griechischen Variationen.
1: Es gibt noch den Untertitel And Other Aegean Exercises.
2: Ja, passt.
1: Passt schon. Und das ist eine ganz, ganz tolle, wunderschöne Jazzplatte, die bei mir so in Dauerrotation läuft, seitdem ich sie kenne. Und die ist wohl neu aufgelegt worden jetzt und war früher unerschwinglich. Also die Originale sind in einem überdimensionalen Kaufpreisbereich, wo man eigentlich nicht zuschlagen will. Und somit jetzt die Gelegenheit, das Ding auch nochmal auf Vinyl zu kaufen, weil es wieder veröffentlicht worden ist.
2: Ich bin gespannt.
1: Und danach spiele ich Luis Bonfá mit Jacarada. Das ist ein brasilianischer Superstar, der ja im Prinzip die ganzen Phasen auch von João Gilberto, Juan Antonio Carlos Jobim mitgemacht hat. Also der war die ganze Zeit mit dabei und hat viel in dem Bereich auch gemacht, Tropicália. Und das ist eine wunderschöne Platte, die auch wieder veröffentlicht worden ist. Die habe ich von meiner Reise nach England mitgebracht und in London gekauft.
2: Bei Mr. Bongo.
1: Nee, bei Sounds of the Universe.
2: Okay.
1: Mr. Bongo ist im Übrigen gar nicht in London, sondern in Brighton. Hatte aber dummerweise an den Tagen, wo wir da waren, geschlossen. Insofern gab es sich gar nicht die Gelegenheit, aber Sounds of the Universe ist der Laden, wo auch dieses Soul Jazz Label beheimatet ist. Und die haben eine ganz ausgezeichnete Auswahl an neuen Platten natürlich, aber eben auch an Vintage Vinyl. Die sind da sehr gut aufgestellt. Ich musste allerdings feststellen, dass meine Frage nach Luisa Almaguer, meiner Lieblingskünstlerin der letzten Monate, die ich euch ja auch ein paar Mal vorgespielt habe.
2: Die du in Utrecht nicht gucken wolltest.
1: Genau. Dass die überhaupt nicht bekannt war. Also die kannten noch nicht mal die Künstlerin
2: Okay.
1: im Laden.
2: Ja, vielleicht hast du was angeregt.
1: Möglicherweise. Also
2: und,
1: jetzt
2: und
1: gibt's
2: beeindruckt.
1: Ja.
3: Du hast mehrere Impressionen aus deinem England-Urlaub. Du warst wahrscheinlich auch in mehreren Plattenläden, nicht nur in einem.
1: Das kann man so sagen, ja.
3: Du hast auch ein paar Scheiben mitgebracht.
1: Ich habe ein paar mitgebracht. Vielleicht gut. Hören wir die eine oder andere nachher noch.
3: Gut.
1: Also erstmal gibt's jetzt die Greek Variations und danach Louis Bonfa.

0: So.
1: Der 674 FM Musikabend ist wieder am Start.
2: Mit Impressions. Und
0: die Platte hat mich auch sehr
1: beeindruckt.
0: Sehr beeindruckt. Und ich wollte es auch spielen. Aber gut, vielleicht kann ich ja noch einen anderen Song davon spielen.
2: Auf jeden Fall. Da sind ganz viele tolle Songs bei. Wen haben wir da gehört? Marlon Manier. Ich sag ganz ehrlich, das war ein Zufallsfund, weil ich mir auf der Fahrt nach Frankreich die Inrecutible gekauft habe und die Platte da abgefeiert wurde. Und erst im Nachhinein habe ich dann rausgefunden, ach, das ist ja Sänger und Founding Member von La Femme. Ja, und hat sich rausgestellt, alles richtig. Ja, es ist schon sehr ähnlich auch zu La Femme.
1: Ein Zufallspfund sozusagen.
2: Ja, definitiv.
0: Aber auch schon besser als die letzten La Femme-Platten, muss man sagen. Ja gut, natürlich wieder anders, aber er geht schon zurück zu seinen Wurzeln. Also Punk, Surfgitarren.
2: Ska.
0: Ska, ja.
2: Ja, definitiv.
0: Sehr, sehr punkig. Sehr super.
2: Und von dieser Platte Dark Star, die ich gerne allen ans Herz lege, hauptsächlich auf Französisch. Ich glaube, 203 Songs sind auf Englisch.
0: Sehr niedlich auf Englisch gesungen.
2: Ja, ja, so. Das. Also der Akzent von ihm, der ist schon schön. Macht Spaß.
1: Ja, ich finde sie auch sehr schön. Ich habe sie ja von euch zum Geburtstag bekommen und finde sie sehr gut.
2: Freut mich zu hören. Und vorher habe ich aufgelegt, so ein bisschen auch, um hier in der Talking Heads Runde so ein bisschen mal zu sticheln. Once in a Lifetime in der Version von Joshua Idahin. Kam bei den Puristen so mittelgut an, aber der Rest hat mitgenickt.
1: Same as it ever was.
0: Ja, schöne Coverversion.
2: Also auf dem Konzert, also ich habe es gespielt, weil wir ja von Konzerten und Reisen und so weiter heute hier berichten und beeindrucken wollten. Joshua Idahin hat ein ganz tolles Konzert gespielt, ich glaube im Februar war es, im Fedels Club, ehemals Rose Club, deswegen ja auch so ein bisschen Tradition, dieser Ort, wobei ich da gar nicht, ich weiß gar nicht, ob ich jemals auf einem Konzert dort war. Es war ein tolles Konzert.
3: Doch, bei Devana warst du doch damals, oder?
2: Ja, natürlich, erste Reihe.
3: Erzählst du doch
2: immer. Erste Reihe.
0: Da waren wir ja alle und saßen mit Kurt Cobain danach alle noch an der Theke.
2: Ja.
0: Sagt die Legende.
1: Ja, ja.
2: Ich hab das verpasst. Nee, Joshua Idahin war ein tolles Konzert und da hat er das als Zugabe gespielt, wo ich mich sehr drüber gefreut habe und das Publikum war sowieso vorher schon wild und bei dem Song genauso. Ganz toll. Wie geht's weiter?
3: Ich bin dran. Ich hadere aber gerade so ein bisschen, weil ich fand den Einstieg jetzt sehr interessant von euch beiden, aber natürlich auch ganz schön diffus. So. Aber ich überlege, wie man in den Flow kommen könnte oder ob das überhaupt sein muss.
2: Ich würde sagen, muss nicht, aber wenn er kommt, kommt er.
3: Ja, ne? Genau. So haben wir es eigentlich immer gehandhabt. Dann würde ich tatsächlich auf Porto Primavera kurz eingehen, wo Carsten und ich dieses Jahr aus dieser Gruppe zumindest waren. Dort hat mich Nation of Language tatsächlich sehr beeindruckt, die ich ja nun auch zum, weiß nicht, dritten, vierten Mal, das erste Mal alle ja auch in Porto auf der kleinen Bühne gesehen, aber jetzt eben auf der großen. Und das war einfach so perfekt alles. Das war so der perfekte Moment. Irgendwie, ne? Der Tag fing an, das Festival fing an und es war irgendwie der perfekte Opener. Und unfassbar, obwohl ich jetzt die schon so lange höre, ist der mein Lieblingslied an mir vorbeigegangen bis jetzt. Weiß nicht, wie das passieren konnte. Aber vor allen Dingen The Wall and I hatte mich dann eben total weggeflasht, vorletzter Song beim Set. Und mir war nicht bewusst, dass diese wunderbare, an New Order erinnernde Nummer überhaupt existiert. Und deswegen würde ich jetzt The Wall and I spielen von Nation of Language. Und danach, um nochmal deine Frage zu Talking Heads einzugehen, eine Band, die Schmerz heißt, Schmerz. Die haben auch in Porto gespielt, fand ich auch sehr gut, fand ich auch vorher schon sehr gut. Und die haben einen tollen Song gemacht, der ist Spring Summer. Passt ja eigentlich ganz gut.
2: So. Jetzt habe ich das mit den Talking Heads.
3: Ja, ich bin ja der Purist hier in der Runde und der Schmerz ist sehr groß.
2: Ach so. Okay, ich kann ganz kurz noch
3: nein, so schlimm ist das
2: Nation of Language. Ich fand es auch wieder unfassbar gut und es war der, kann dir nur zustimmen, perfekter Einstieg auf das Festival. Und die können auch echt super die große Bühne. Also
3: total.
2: Hat funktioniert und
3: fand den Sound auch total gut. Der war halt nicht nur so ein Wummer-Sound, sondern die Mitten war noch da, also war perfekt.
2: Ja.
3: Und was mir bei Nation of Language aufgefallen ist, ich weiß das genau, warum ich die echt so gerne mag, weil die so Melodien nicht ausspielen. Also sie spielen sie eben nicht aus, sondern lassen immer so Luft für einen selbst, noch so seine eigenen Kopfmelodien dran zu hängen und das so weiter zu spinnen. Und das ist gerade bei so Wall in Eye so famos. Also was für eine tolle Nummer, ey.
2: Ich hätte das jetzt nicht so beschrieben. Bei mir ist das, ich hätte das so beschrieben, ich erkenne da immer Songs, die ich aber dann doch nicht erkenne. Und also nicht, also von aus den 80ern oder was auch immer. Wenn man weiß immer, das ist was, was einen an irgendetwas erinnert, aber man kommt nie dahin zu sagen, das ist der und der Song, sondern es ist immer, bleibt dieses Diffuse.
1: Ich habe dir ja schon mal angeboten, dass wir das mal zusammen durchgehen.
3: Das war der Impresario.
1: Weil es ist natürlich wahnsinnig viel gestohlen, was sie da benutzen und das ist aber ja auch völlig legitim und die Band ist ja wirklich famos und macht ganz tolle Songs.
3: Haben sogar ihre Eltern aus New York einfliegen lassen, hat er erzählt.
1: Ui.
3: Ja. Also auch schon eine große Nummer für die da auf der Estrella-Bühne. Die große Bühne, die Mainstage zu eröffnen, schon eine große Sache gewesen für die, glaube ich auch.
2: Ja, zu Recht.
3: Auf jeden Fall. Also lange Rede, kurzer Sinn, Nation of Language und danach die tolle Band Smerz bei 674 FM.
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0: Der Musikabend auf 674 FM.
1: Mit
0: leichtes, das war die DJ Minion Phase.
1: Mit leichten Soundproblemen. Wir haben gerade festgestellt, dass die Nadel kaputt ist. Tut uns wirklich sehr leid.
0: Aber sie ist getauscht und die nächsten Platten werden wieder wie geschmiert durchlaufen.
1: Ich darf den Song dann aber nochmal spielen.
0: Du darfst ihn auf jeden Fall jetzt erstmal ansagen.
1: Ah, okay. Okay. Ja, ein Künstler, der mich gerade ziemlich wuschig macht, Penny Arcade.
2: Wie müssen wir uns das vorstellen, dass sich ein Künstler wuschig macht? Gehst du mit der Platte ins Bett, oder?
1: Nein, ich krieg Gänsehaut beim Hören. Das Gefühlsballungen. Ich krieg Impressions, wie wir das ja so schön nennen. Und, da wollte ich übrigens auch noch was zu sagen. Wenn wir jemanden beeindrucken wollen mit unserer Musik oder überzeugen wollen oder glücklich machen wollen, wir hatten ja schon oft das Thema, dass dann jemand sagt, die Musik ist scheiße.
0: Aber das kommt eigentlich gar nicht so oft vor, denn
2: bei deiner Musik vielleicht.
1: Ja, das ist ja eben, genau.
0: Ich finde schon, dass die Menschen auch gutieren, wenn man sich Mühe macht und sie merken, dass man versucht, sie glücklich zu machen.
1: Ja, genau. Ja, wir machen es ja eigentlich nicht mehr. Früher kam das ja öfter vor, dass man sagt, es ist doof.
0: Man sagt ja auch viel mit Songs.
1: Klar.
2: Aber wir haben absolut. Wir haben das der Porto-Jugend, Olli und ich, jetzt nochmal so deutlich gemacht, wie wir früher gestartet sind als totale Musikterroristen, ohne auch nur irgendeine abweichende Meinung
0: zuzulassen.
2: Zuzulassen, ja. Und überhaupt hören zu wollen.
1: Genau.
2: Da sind wir ja wirklich sehr viel moderater geworden und lassen den Leuten ihre Freiräume.
0: Ja. Und uns selber auch. Was ja auch wichtig ist.
1: Ja. Ich hoffe, ich habe euch mit Penny Arcade glücklich gemacht.
0: Auf jeden Fall.
1: War Mastermind, Gitarrist von Veronica Falls.
2: Mhm. Ah, die ich ja total liebe.
1: Unter anderem, er hatte noch irgendwie zwei andere Bands, die ich allerdings nicht kenne. Habe ich mir auch nicht gemerkt. Und er hat jetzt zwei Solo-Platten rausgebracht, die beide so großartig sind.
2: Ach, ich würde jetzt gar nicht ausschließen. Kann das sein, dass unser fehlender fünfter Mann hier den auch schon mal gespielt hat?
1: Ziemlich sicher.
0: Wüsste ich jetzt nicht, aber.
1: Ja.
2: Also mich hat's direkt gepackt.
0: Auf jeden Fall Grüße gehen raus, Jan.
1: Ja.
2: Genau.
1: Alles Gute.
2: Righty, right.
1: Ja, es gibt zwei Platten. Das war jetzt ein Stück von der ersten und ein Stück von der zweiten. Und ein Stück, da habe ich ja noch mal.

0: Ja, schlechte Witze vor guter Musik. Wir machen weiter mit Superstars. Als erstes Sir Paul McCartney, der jetzt eine neue Platte veröffentlicht hat, The Birds of Dungeon Lane. Und ich würde mir wünschen, sagen zu können, dass ich sie in Liverpool gekauft hätte, habe ich aber nicht. War dann doch nur London. Und ich finde das Album wirklich sehr, sehr gut und werde den Song spielen Days We Left Behind. Wunderschöner Popsong. Und ich dachte, wir befinden uns gerade in so einem Popmusik-Flow, dass das irgendwie ganz gut passen könnte. Danach wird es eine Coverversion geben, dann die zweite des Abends sozusagen, die mich sehr beeindruckt hat. Die Reisegeschichte dazu ist, dass ich dieses fantastische Buch von Nick Cave und Sean O'Hagan gelesen habe, Gott, Glaube und Gemetzel, was ich wirklich nur jedem ganz, ganz warm ans Herz legen kann, weil es einfach ein ganz, ganz offenes Buch ist und man wahnsinnig viel über Nick Cave erfährt und die Art und Weise, wie der tickt und was ihn beeinflusst hat, wie jetzt auch der Tod seines Sohnes Einfluss genommen hat auf die Musik und auf sein Schreiben, auf sein Denken, auf sein Arbeiten und das Leben der Eltern sozusagen beeinflusst hat. Also insgesamt sehr, sehr offen und ja, zutiefst menschlich dieses ganze Buch. Es rührt einen zwischendurch zu Tränen, zwischendurch muss man schallend lachen. Es ist wirklich ganz toll. Und eine Geschichte, die in diesem Buch erzählt wird, ist, dass bei Studio-Sessions von Nick Cave zu dem Soundtrack Lawless, den er mit Warren Ellis aufgenommen hat, Gastmusiker eingeladen wurden, unter anderem jemanden, der eher so im Country-Bereich zu verorten ist, Ralph Stanley. Und der hat eine wirklich herzzerreißende Coverversion aufgenommen von White Light, White Heat von Velvet Underground. Und wie der Zufall es so wollte, kam Lou Reed mal eben so im Studio vorbei. Und dann haben sie ihm die Ralph Stanley-Version vorgespielt und Lou Reed hat wohl auf dem Sofa sofort angefangen zu weinen, weil er so glücklich war. Also fand ich total schön die Geschichte und deshalb will ich den Song spielen und euch nicht vorenthalten. Aber los geht's auf jeden Fall mit Sir Paul McCartney.
1: Sir, Attacke.

0: Das ist ganz schlimm.
1: 674 FM Musikabend mit ganz schlimmem Stress für die ModeratorInnen.
2: Und ganz schlimmer Hitze hier im Studio.
0: Klimatisch das Schlimmste, was ich erlebt habe, seit Israel 1995, so was ich hier
1: und
0: gerade
1: eben habt ihr noch gesagt, dass dies im alten Studio immer noch viel heißer war und dass das gar nichts ist heute. Naja, ich erinnere euch.
2: Die ganze Tanzerei hier hat natürlich auch alles nochmal richtig aufgeheizt.
1: Ja, wobei wir haben gerade sehr langsam getanzt, würde ich sagen, zu Adrian Crowley. Ja. Und eben hat Sir Paul McCartney noch eine Extraschicht bekommen. Habt ihr vielleicht gemerkt, dass nicht direkt nach ihm, nach dem ersten Stück White Light, White Heat kam, sondern noch eins dazwischen war. War nicht ganz absichtlich, aber es war trotzdem ein fantastisches Stück und ich hoffe, es hat euch dann auch noch gefallen.
3: Es lohnt sich, die ganze Paul McCartney-Platte mal durchzuhören.
1: The Boys of Dungeon Lane, sehr, sehr wärmstens empfohlen. Ganz geiles Album.
2: Ich habe bisher tatsächlich nur gelesen und bin noch nicht dazu gekommen, es zu hören, aber bin jetzt
1: angefixt.
2: Bereit. Ich bin bereit.
1: Sehr gut.
2: Ja.
0: Ich war echt überrascht, dass ihr mir erzählt habt, dass der früher bei den Beatles gespielt hat. Ich wusste das gar nicht.
2: Ach so, daher kenne ich den.
3: Ja, aber wir haben gerade mal recherchiert, der hat nur ab und zu mal den Bass gespielt. Hm? Ansonsten war der ja nicht so fest dabei.
1: Es gab auch noch Meinungen, dass der vielleicht bei den Three Normal Beatles gespielt hätte, aus Hamburg.
2: Bestimmt auch.
1: Auch, ne?
0: Wir hatten neulich mal so eine Sendung, wo wir Musik gespielt haben, die wir bis jetzt noch nicht so oft gespielt hatten, ne?
1: Ja.
0: Irgendwie so war der Titel. Ich glaube, wann war das, im März oder April oder so?
1: Ja.
0: Paul McCartney haben wir tatsächlich auch noch nicht so oft gespielt.
1: Das stimmt, ja.
2: Ich weiß gar nicht, ob überhaupt schon mal.
1: Als Solonummer wahrscheinlich noch nicht so. Beatles hatten wir, glaube ich, schon zwischendurch mal dabei, aber
2: auch nicht sicher.
1: Auch nicht oft, auf jeden Fall.
3: Also Beatles-Cover-Versionen hatten wir reichlich.
2: Ja.
3: Definitiv.
0: Vielleicht mal nochmal drüber nachdenken.
2: Ja, auf jeden Fall hier.
1: Kann man ja gar nicht oft genug spielen.
2: Von Mecca zu dem irischen Songwriter Adrian Crowley, der auch, glaube ich, schon seit 30 Jahren Musik macht und diverse Alben schon rausgebracht hat. War bei mir jetzt ein Zufallsfund.
1: Der hat auch, glaube ich, mit den Jungs von Arab Stripe gearbeitet.
2: Würde passen. Würde definitiv passen. Hat auf jeden Fall bei mir mit dem Song direkt was getriggert und dann habe ich irgendwie das eine ganze Zeit lang mit mir rumgeschleppt und dann jetzt zuletzt dann das Album mal geholt und bin sehr begeistert.
1: Schön verschrobene Kiste, dieser Song, den du da gespielt hast.
2: Ja. Verschoben bleibt es auch jetzt. Und zwar kommen wir jetzt mal wieder zu meinem geliebten Fuzz Club.
1: Endlich.
2: Aber da kommt noch mehr. Ich war ja auf dem Fuzz Club Festival.
1: Nee, klar.
2: Da muss ich noch ein bisschen von berichten. Aber die haben dort nicht gespielt dieses Jahr. Die Cult of Domkeller heißen die. Eine britische Band, die, glaube ich, ihr drittes Album jetzt gerade rausgebracht haben. Auf diesem Album, so liest man und finde ich auch, kann man unterstützen, jedenfalls ihre poppigste Variante rausgebracht haben.
1: Es wird niemand verifizieren, weder von uns noch von den HörerInnen.
2: Ja, macht euch selbst ein Bild, wie poppig das ist. Let Me Go Satan heißt der Song. Da ist jetzt nicht super eingängig, aber hat so seine eingängigen Momente und ist trotzdem mit der nötigen Tiefe.
1: Wir werden es gleich hier im Studio an den Tanzmoves messen.
2: Mhm. Jawohl.
1: Attacke.

0: wir sind so ein bisschen langsam heute, aber es macht aber nichts. Das liegt echt an der Hitze so. Auch die Technik, da gab es so ein paar Probleme. Auch das liegt so ein bisschen an der Hitze. Daher eine portugiesische und eine spanische Band, um uns abzukühlen, aber das hat auch nicht geklappt.
1: Ja, aber es hat uns auf jeden Fall Spaß gemacht. Das ist ja dann das Mindeste. Wenn wir schon unter der Hitze leiden, dann wenigstens Spaß haben dabei.
0: Ja, ich weiß nicht. Also ehrlich gesagt, ich finde es echt so furchtbar. Ich wollte schon sorry, dass ich mich gehen lasse.
1: Welche portugiesische und welche spanische Band haben wir denn da gehört?
0: Carolina Durante, die spanische Band zum Schluss.
1: Genau.
0: Und Agripa El Grupo, glaube ich, heißen die, ne? Genau. Aus Portugal. Ne, die sind auch Spanierin.
1: Die sind aus Madrid, meine ich.
0: Ja, genau, die sind aus Madrid, genau. Eine Damenband aus Madrid, die mir in Barcelona aufgefallen ist, was ich im Fernsehen gesehen habe, 3 Tage lang. Das wird ja immer bei Amazon Prime übertragen. Und es passt immer so gut an, eine Woche vor Porto, sich das vom Sofa aus anzusehen, in aller Ruhe, was da so passiert. Und ja. Ich bin gerne Konzertgucker im Fernsehen.
1: Weiß gar nicht, ist da irgendwie so ein Muster drin, dass die Spanier echt viele richtig, richtig gute Frauenbands haben, mit den Melenas ja auch und Ginebras gibt es da so einige.
2: Also ich bin da nicht so. Das liegt an der spanischen Popförderung für Frauen.
1: Wahrscheinlich.
2: Ja.
1: Ja, die sind gleichstellungsmäßig in Spanien definitiv weiter als wir hier. Aber ob das auch auf Popmusik.
0: Aber so viel weiter. Ich habe gestern einen Bericht gesehen, nochmal über das Thema zu bei Rock am Park, im Park. Der letzte weibliche Headliner dort. Was meint ihr, wie lange der her ist?
2: Weiß ich nicht, Doro Pesch.
1: Gab es schon mal einen?
0: Ja, es gab einen, und zwar ist der für Limp Bizkit eingesprungen. Also ist die für Limp Bizkit eingesprungen. Und zwar ist das über 20 Jahre her, ist ein Wir sind Helden gewesen.
1: Ach krass.
0: Und dieses männerdominierte Festival hat tatsächlich aufs Plakat auch noch geschrieben, Wir sind Helden, in Klammern unten, Limp Bizkit haben leider abgesagt. Also das ist echt unfassbar. Und Frau Holofernes.
1: Holofernes, genau.
0: Mir fällt der Vorname gerade nicht ein.
2: Judith
0: Holofernes. Ist tatsächlich die letzte Frontfrau gewesen, die dort auf der Bühne stand.
1: Krass. Also als ne? Hauptact, ne? Also.
2: Ja. Aber jetzt hat Linkin Park, die waren ja jetzt Hauptact.
0: Ja, aber das ist
2: Sängerin,
0: aber das kann das,
2: was, ne, was viele 20, total toll finden.
0: Über 20 Jahre lang nicht entschuldigen, ne? Und wir wissen ja, wovon wir sprechen. Und ich finde es gerade in Porto und auch in Spanien, weil du das eben gerade gesagt hast, so also toll, dass sie das auch hinkriegen. Ne? Und auch so jetzt. Weiß nicht, warum wird dann nicht zum Beispiel, du warst jetzt auf dem Ping Pop, Ralf, ne, warum wird Jenny Best da zum Beispiel nicht mal gebucht?
2: Ja, klar.
0: Und wenn es dann auch nur dafür für die Quote ist, sage ich mal. Ne? Aber warum sollten die Leute...
2: Ja, bewusste Quote ist doch völlig in Ordnung.
0: Ja, genau. Ne? Warum sollten die Leute im Rock am Ring das nicht gut finden? Die tun es einfach nicht, weil es ein scheiß kapitalistisches Festival ist.
2: Ja,
0: sind sie alle...
2: In allen anderen Ländern funktioniert das ganz gut. Also ja. In den Niederlanden, auch beim Le Guess Who ist das ja... Die achten sehr darauf, dass da alle Parteien vertreten sind in ausreichender Form.
1: Ja, ich weiß gar nicht, wie die das
2: Das müssen, ist schwer die, zu koordinieren.
1: Die müssten da ein Tableau haben, ja. Wo die hin und her schieben. Und das ist schon krass.
0: Und um auf die Crackhuren zurückzukommen, ich meine, immerhin auch eine Frauenband, ne? Wo sind die denn? Warum werden die denn nicht gebucht? Die sind ja, auch wenn wir jetzt uns jetzt 1000 Mal darüber unterhalten haben, etwas kontrovers. Aber es ist eine Frauenband und ich glaube, sie sind von der Produktion auch durchaus interessant, um Mainstream auf der Bühne zu stehen, auf einer großen, oder?
2: Also für unsere ZuhörerInnen, diese beiden Protagonisten, DJ Minion und Alan Lomax waren beim Konzert von Die Toten Crackhuren im Kofferraum im Gebäude 9. Und es gab kontroverse Meinungen, wie das Konzert so zu bewerten ist.
1: Aber sie haben sich darauf verständigt, aus unterschiedlichen Gründen nur die ersten 3 Songs zu gucken.
3: Ja. Ja, wir hatten dann anders Spaß, aber trotzdem.
0: Wir hatten vorher schon sehr viel Spaß am Stromkasten,
3: ja,
0: das war das
3: und
0: Problem.
3: Es war
0: aber das grundsätzlich geht so
3: weit. Ausverkauft und die Leute, die rauskamen, hatten definitiv 1,5 Stunden Spaß.
1: Ja, und ihr habt es jetzt auch auf der Bucketlist stehen. Ja,
3: unbedingt. Unbedingt. Die spielen auch schon mal auf Festivals.
2: Abgehakt.
3: Definitiv, aber das sind dann schon etwas andere Festivals.
0: Ja, aber auch andere Festivals sind sehr männerdominiert. Auch ja. Diese ganzen deutschen KI-Bands sind alle Männer, weiß nicht, eins, ach, lassen wir das kommen. Sprechen wir von schöner Musik.
3: Von schöner Musik. Ich hätte
1: schöne Musik.
3: Hätte mal eine Männerband im Angebot.
1: Oh ja.
3: Wir gehen mal in die Schweiz tatsächlich. Eine Band, auf die ich jetzt im Elsass-Urlaub gestoßen bin. In einem französischen Radiosender wurden die gespielt. Und
2: erzähl uns mehr.
3: Jalisco heißen die, kommen aus Genf. Und die machen 60er, 70er Surf. Psychedelic, super Verhalt.
2: Und sowas läuft im Elsass im Radio?
3: Ja.
2: Cool.
3: Ja, Radio Fieb.
2: Okay.
3: Fieb.
1: Apropos Surf bzw. Psychedelic, ich bin hier eben über diese Konzertankündigung gestolpert. 4.7. spielt hier auch irgend so eine alte 60s Psychedelic.
3: Ja.
1: Band.
3: Aus Brasilien.
1: Hier aus Brasilien.
3: Klingt total super.
1: Das klingt sehr super, also deswegen hier nochmal Werbung dafür. 4.7. hier im Konzertraum.
2: Aus Sao Paulo.
3: Genau. Nicht klimatisiert, weil in Sao Paulo ist es auch warm.
1: Na, vielleicht klimatisiert, ein bisschen klimatisiert.
3: Vielleicht fürs Publikum.
2: Wow. Präsentiert von MC Psych.
1: Ja, sehr gut. Ja. Und jetzt aber hier die...
3: Jalisco, also die haben auch schon die zweite Platte jetzt rausgebracht. Die zweite ist Orange Orange, die ist auch sehr, sehr...
1: Schön.
3: Orange, ja, total schön. Der Song La Clé. Und danach der Song, der
1: ist das eben, alles auf Französisch, oder?
3: Singen teilweise auf Englisch, teilweise auf Spanisch. Hauptsächlich okay. Französisch. Danach nochmal Penny Arcade.
1: Same.
3: Mit einer Nadel, die funktioniert.
1: Alles klar.
2: Ich habe schon an Penny Lane gedacht. Dann
1: mach mal hoch, den

0: Das sind diese Platten ohne Übergang.
1: Ohne alles.
0: Ohne Übergang.
1: Das war rough auf jeden Fall, ja.
0: Ja, und ist aber tatsächlich eine Platte, die jetzt weiterlaufen muss gleich, aber ein anderer Song. Deswegen muss ich jetzt den Übergang mal zum nächsten Song, der allerdings, egal, Nummer 4 ist, das war jetzt gerade Nummer 1, von der zweiten Memorials-Platte, die sich schimpft All Clouds Bring Not Rain. Konnte ich mir nicht merken.
2: Platte, das die mich stimmt übrigens. Das stimmt übrigens.
0: Stimmt jetzt, wo du sagst.
3: Das Schöne ist, wenn es regnet, der meiste Regen regnet an einem vorbei. Also es ist eigentlich gar nicht so schlimm.
0: Also ich würde mich überhaupt nicht beschweren, wenn der Regen jetzt auf mich drauf fallen würde.
3: Ja.
2: Ja.
3: Ja.
2: Ja.
0: Nee, also eine extrem, ganz, ganz tolle Platte. Die hat mich total umgehauen.
1: Solange jetzt niemand Pia Zadora spielt, geht's.
2: Es geht noch schlimmer. Ich habe mir was ganz Schlimmes, viel Schlimmeres noch
1: im Kopf gehabt. Es geht nicht schlimmer, doch, oder?
2: Ich hatte von, ich glaube, das ist von Paul Rutherford, Talking About Weather oder so. Von den Genesis-Gitarristen.
1: Mike Rutherford heißt
2: Mike
1: der, ne?
2: Ist Paul ist ein Runner, ne?
1: Ja, stimmt. Der hat auch nur schlechte Platten aufgenommen.
2: Auch ganz viel weiß ja. Aber tut, ist ein bisschen unfair jetzt, was Carsten angeht, finde ich.
1: Das stimmt, ja. Das hat mit der von dir gespielten Musik nichts zu tun, aber es hat einen Wert, sich dagegen abzugrenzen, auf jeden Fall.
2: Aber also, wir können das ja gut beenden und mal auf unsere Liste schreiben, dass wir eine Sendung über Wetter machen.
0: Ihr könnt, aber auch, ihr könnt euch aber auch mal über den Song unterhalten, super, wie wir den fandet.
2: Also ich fand den auch toll. Ich wäre mir sogar aufgefallen.
1: Ich fand den auch sehr passend nach meinen Songs. Also von wegen Flow und so fand ich das schon ganz gut.
3: Und ich wollte von der Platte auch einen Song spielen.
1: Du wolltest auch spielen, ne?
3: Also nicht den Song, aber vielleicht sogar den vierten, den wir gleich noch hören.
0: Der kommt jetzt.
3: Die Memorials sind sehr, sehr nah an Stereo Lab. Das muss man mal sagen. Vielleicht hören wir es jetzt beim vierten Song. Also die haben sehr ähnliche Gesangsharmonien. Ganz tolle Platte.
1: Ja, sehr schön.
0: Definitiv. Und bei dem Song, der jetzt kommt, auch ganz, ganz toller in Spiral Carpets Effekt. Okay. Die Orgeln sind so super.
1: Okay. Aber ich sage erst noch mal was zu den Songs, die ich dann vorher gespielt habe.
3: Ach so.
1: Richtig. Es gab zunächst die fantastische Band Maya Ongaku aus der Nähe von Tokio. Drei junge Japaner, die fantastische Musik machen, sehr elegische Alben auflegen und das Album heißt Electronic Phantoms. Und jetzt muss ich noch mal kurz schauen, wie das Stück hieß. Das hieß Iwo no Hito und das heißt so viel wie Ich bin kein Meilenstein. Also dieses Understatement der Japaner und diese Demut, die ja auch oft in den Stücken wiederzufinden ist, finde ich ja sehr, sehr angenehm. Kann nur jedem empfehlen, sich mit der Band intensiv auseinanderzusetzen. Ich hatte eben hier schon sehr viel Zustimmung von der Seite und das Konzert am 25. September in der Eigelstein-Torburg empfehlen.
3: Haben wir eigentlich jetzt schon zugesagt.
1: Ja, ne?
3: Ja.
0: Definitiv. Also ich muss gucken, ja, ob das vom Termin klappt, aber ich
1: finde es ganz, ganz, ganz tolle Band. Also alles, was ich bisher gehört habe von dieser Band, ist überragend schön.
2: Mir hat keiner Bescheid gesagt.
0: Nee, wir haben uns ja eben erst drüber unterhalten. Hier hinterm Mischpult, als du ein paar Meter weiter vorne warst und getanzt hast.
1: Aber wir freuen uns, wenn du mitkommst.
2: Gestarrt habe ich.
1: Und danach gab es einen Turn dann aus der Neuzeit in die 1970er Jahre nach Berlin. Die legendäre Krautrock-Band Agitation Free, die ich auch noch nicht so lange auf dem Radar habe. Ich habe sie mir dann irgendwann mal reingezogen. Gibt ja viele Sachen, mit denen man sich einfach noch nie beschäftigt

0: Japaner, die fantastische Musik machen, sehr elegische Alben auflegen, und das Album heißt Electronic Phantoms. Und jetzt muss ich noch mal kurz schauen, wie das Stück hieß. Das hieß Iwo no Hito, und das heißt so viel wie: Ich bin kein Meilenstein. Also dieses Understatement der Japaner und diese Demut, die ja auch oft in den Stücken wiederzufinden ist, finde ich ja sehr, sehr angenehm. Kann nur jedem empfehlen, sich mit der Band intensiv auseinanderzusetzen. Ich hatte eben hier schon sehr viel Zustimmung von der Seite, und das Konzert am 25. September in der Eigelstein Torburg empfehlen.
1: Haben wir eigentlich jetzt schon zugesagt?
0: Ja, ne?
1: Ja.
2: Definitiv. Also
1: Definitiv.
2: ich muss
1: Ja.
2: gucken, ob das vom Termin klappt, aber ich würde
0: Ganz, ganz,
2: denken,
0: ganz
2: ja.
0: tolle Band. Also alles, was ich bisher gehört habe von dieser Band, ist überragend schön.
3: Mir hat keiner Bescheid gesagt.
2: Nee, wir haben uns ja eben erst drüber unterhalten. Hier hinterm Mischpult, als du ein paar Meter weiter vorne warst und getanzt hast.
0: Aber wir freuen uns, wenn du mitkommst.
3: Gestarrt habe ich.
0: Und danach gab es einen Turn dann aus der Neuzeit in die 1970er Jahre nach Berlin. Die legendäre Krautrockband Agitation Free, die ich auch noch nicht so lange auf dem Radar habe. Ich habe sie mir dann irgendwann mal reingezogen. Gibt ja viele Sachen, mit denen man sich einfach noch nie beschäftigt hat. Und in dem Falle fand ich, es war an der Zeit. Und ich habe schon sehr lange jetzt dieses Album Malesch immer wieder gehört, weil es sich auch wirklich dafür eignet, in Dauerschleife zu laufen. Ganz tolles Album. Und von dem Album haben wir, muss ich jetzt noch mal kurz die Brille aufsetzen, You Play For Us Today gehört. Den ersten Song auf dem Album Malesch, 1970. Also kann ich auch nur empfehlen, erste und zweite Platte von Agitation Free sind beide gleichermaßen hervorragend.
2: Und genauso wie die Platte, die wir danach gehört haben, Memorials, ohne Übergang von einem Song zum nächsten und ohne Zwischenrille.
0: Und es passte jetzt auch noch mental für mich ganz gut, weil wir ja gestern Abend beim Konzert von Tangerine Dream waren, der anderen sehr wichtigen Berliner Krautrock-Band, die natürlich auch damals in einem Umfeld unterwegs waren, so mit Usher Temple zusammen, und sich gut kannten und auf einer Welle geschwommen sind sozusagen. Und Tangerine Dream hat aber natürlich heutzutage eine ganz neue Besetzung. Sind keine Gründungsmitglieder mehr dabei, aber da kann man dann natürlich drüber streiten, hat die Band in der Form dann eine Legitimation aufzutreten, so in der Form. Aber der musikalische Leiter hat das so 2005 irgendwie übernommen. Und die machen einfach gute Musik, und es hat Spaß gemacht. Und deshalb, ich glaube, wenn es eine neue Band gewesen wäre, die man da gestern Abend gesehen hätte, wenn es eine junge japanische Band gewesen wäre, wäre man vor Freude ausgerastet, was die da abgeliefert haben. Es war visuell ein großes Spektakel, technisch war es brillant, es war hervorragend ausgesteuert in der Heiligkreuzkirche in Gelsenkirchen. Und es waren so druckvolle und so geile Synthesizer unterwegs, dass man niederknien konnte.
2: Ja, und es spricht ja auch nichts dagegen, dass man sagt, jetzt die damaligen Gründerväter, dass die sagen, ich möchte, dass das weitergetragen wird, und ich weiß, wer das weiterträgt. Ne? Da gibt es ja auch andere Beispiele.
0: Klar.
1: Mir fallen gerade die Black Crowes ein.
2: Zum Beispiel, ja.
0: Haben wir gestern auch drüber diskutiert. Ja, klar. Also.
2: Ja, oder Sunra, und
0: ja.
2: Also gibt schon den einen oder anderen. Nee, toll. Hab den Namen vorher noch nie gehört. Gestehe ich.
1: Nein.
0: Dann wird's Zeit.
1: Auch
0: Ja,
1: nicht. Wir hatten
0: hört mal
1: großartig, großartig.
2: gemerkt, auf jeden Fall. Ja, kommen wir mal wieder zurück zu den Memorials. Michinho, du hast ja quasi den Song Nummer 4, irgendwas mit Dropped Down the Well, gewünscht. Zu Recht, weil den hätte ich sowieso gespielt. Vielleicht noch zu den Memorials, auch eine Frauenband übrigens. Vielleicht für den einen oder anderen hier auch ganz interessant. Ist die Band, die bei Live-Auftritten den Stephen Gerrard begleitet, den wir hier ja auch schon hatten. Als was spielt der Bass?
0: Drums.

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2: Und
0: heute.
2: wir sind alle noch nicht geschmolzen.
1: Genau. Es wird auch gerade besser irgendwie, habe ich das Gefühl. Ich habe irgendwie
0: Aber ich glaube
1: vielleicht.
0: trotzdem, dass der heißeste Abend des Jahres
1: Ja, auf
0: ist.
1: jeden Fall, definitiv.
2: Bisher auf jeden Fall.
0: Ja.
1: Ich wollte mal kurz die Fahne des Hip-Hops aufrecht erhalten. Wird leider ein bisschen weniger gespielt in letzter Zeit. Liegt aber auch daran, dass es schwieriger wird, gute Sachen zu finden, tatsächlich. Wenn man, auch wenn man tiefer eintaucht, wird es schwierig, wirklich. Viele sind gerade in Amerika, und das ist der Hip-Hop, den ich höre, sehr, sehr schwer geworden. Wir haben zum Schluss A$AP Rocky gehört. Das ist wirklich der spannendste Kandidat seit Jahren, aber vor allen Dingen in den letzten 2 Jahren. Letztes Jahr hat er mich zurückgeholt, weil er in dem wundervollen Spike Lee-Film From Highest to Lowest damit gespielt hat, sein Schauspieldebüt gegeben hat, aber auch dazu 2, 3 Songs beigesteuert hat. Spike Lee ist einer meiner Lieblingsregisseure. Und jetzt hat er zur neuen Platte, nicht jetzt, sondern im Januar ist er schon rausgekommen, ein ganz tolles Video mit Tim Burton gemacht, wo es einen sechsfachen A$AP Rocky gibt. Und ein Tim Burton, der A$AP in diesen 6 Charakteren durch dieses Video trägt, das ist sensationell. Zu dem Song, den wir gerade gehört haben, Whiskey, der übrigens featuring Damon Albarn ist, den man in dem Song in der Mitte sehr, sehr großartig singen hört. Das ist eine ganz tolle Textpassage, aber da müssen wir jetzt ein bisschen tiefer eintauchen. Aber ich möchte A$AP Rocky, wenn ihr auf der Suche seid nach gutem Hip-Hop, der auch vertretbar ist politisch, gerade bei der Scheiße, dass Kanye West jetzt auf einmal wieder auftaucht und echt unfassbaren Müll produziert, wo 130.000 Menschen hingehen. Ich kann es nicht glauben. Und ich habe ihm ja selber abgesagt. Ich bin, ja, muss ja zugeben, dass bevor der ganze Scheiß passiert, das auch Fan war. Aber
2: Ja, zu Recht. Also er hat ja früher super Platten gemacht.
1: ja, aber auch schon schwierig. Na egal, muss man nicht drüber sprechen. Aber A$AP, ja, würde ich gerne aufrechterhalten, weiterhin feiern. Und wie gesagt, cineastisch ist das auch interessant, was er macht. Guckt euch mal das Video an, das ist echt toll. Davor haben wir Little Sims gehört mit Sampa zusammen. Eine etwas ruhigere Nummer. Auch die hat so ein bisschen mehr zu ihren Roots zurückgefunden, der natürlich im Hip-Hop liegt und auf der Straße. Finde die neue Platte toll und ihre Konzerte sind wohl auch ziemlich schön und sehr Roots. Fette Band, die hat ein DJ-Set in der Mitte ihrer Auftritte, wo sie auflegt und dazu rappt, ganz alleine. Ja, die ist schon sehr, sehr talentiert und hat Hip-Hop in ihrem Blut drin, in ihrer DNA. Ja, macht mir sehr viel Spaß, das so weiterhin zu beobachten. Genau. Das
2: Ja,
1: war mein kleiner Hip-Hop-Beitrag.
2: einen kurzen Einwand noch, weil ich dir
1: Ich
2: nicht zu.
1: wollte, ich weiß genau, was du sagen willst. Ich sprach vom Mainstream, großen Hip-Hop, nicht
2: Okay.
1: von irgendwelchen kleinen Independent-Sub-Leuten aus Glasgow oder sonst irgendwo. Ich meine,
2: Okay, das mag sein, wobei ich den großen Kendrick Lamar auch
1: Auf jeden Fall. Das stimmt.
2: schon ganz großartig
1: Ja,
2: finde.
1: da muss man noch ein paar mehr nennen. Das ist schon
2: Ja,
1: more
2: ja.
1: than fair, was du da gerade sagst. Auf jeden Fall. Das stimmt. Ich wollte es nur ein bisschen
2: Ja,
1: konfrontativer.
2: du hast mich da gekitzelt, ne? Ja.
0: Aber Simbi hatten wir ja auch immer alle auf der Agenda und auch live gesehen und das ist schon jemand, den man verfolgen sollte. Also es ist eine tolle Person
2: Also,
0: und die Platten sind alle fantastisch.
2: ja, definitiv. Also,
1: ich wünsche mir eine Hip-Hop-Sendung.
2: können wir machen. Also
0: Ist
2: übrigens spiele ich gleich auch noch Hip-Hop, weil wir haben ja auch noch den einen oder anderen in Barcelona gesehen. Wobei ich da eher eine Reminiszenz mache, weil die neue Platte noch nicht raus ist. Und ja.
1: Ja, da muss man auch so was zu sagen, zu der neuen Platte von Mike Dill. Da willst du
2: Ja.
1: darauf hinaus, ja. Machen wir dann.
2: Ja.
3: Okay, Hip-Hop-Sendung ist abgeklärt. Machen wir.
1: Juhu.
3: Ja. Aber dann im Winter, wenn wir hier dann dazu tanzen,
2: Ja, nicht
3: ist
2: bei der
3: besser,
2: Hitze.
3: wenn es nicht so
0: Mit
3: warm
0: dicken
3: ist.
0: Hoodies.
3: Deshalb gehen wir jetzt auch wieder zu. Ja, ich komme schon wieder nach Frankreich. Tut mir leid.
2: Muss es nicht.
3: Ich habe tatsächlich gar keinen Hip-Hop eingeplant für heute. Ich bin jetzt mal wieder bei Popmusik aus Frankreich, die euch mit Sicherheit gefällt. Miel de Montagne, der Honig der Berge, hat
0: auch sehr verlockend
3: vier Platten rausgebracht.
1: Das ist ein Fehler.
3: Auf seiner neuen Platte einen Superhit, der heißt Fou de toi. Also ich bin verrückt nach dir.
1: Hat das alles nicht schon letzte? Hat das auch gespielt, ne?
3: Nein.
1: Irgendwie kommt mir das bekannt vor.
3: Ja, das sind alle im Titel in Frankreich heißen ja, ich bin verrückt nach dir oder ich kann nicht ohne dich. Ja, es geht ja immer nur um.
2: Du machst mich verrückt.
3: Ja, sehr. Und neue Platte, großartiges Cover. Wahnsinn, Fou de toi, ein Hit, super poppig, super schön. Lass uns nicht tanzen.
1: Sollte man auch den Herren bei der Tour de France in den Bergetappen aufs Ohr spielen, dieses Lied?
3: Ja.
2: Hörst du erst mal an.
3: Ja, ist ein Tanzlied, aber lass uns nicht tanzen.
0: Vielleicht was für die französischen Weltmeister.
3: Genau, und ja. Erstmal gilt es, Deutschland zu schlagen.
0: Ja,
3: aber das ist kein Fußball heute.
1: Ja, so schnell jetzt nicht. Erstmal müssen wir.
2: So schnell schlägt man Paraguay.
3: Und danach kommt eine Überraschung, die euch sicher überraschen wird.
1: Ah.
3: Und wahrscheinlich sogar.
1: Wir lieben Überraschungen.
2: Die uns überraschen.
3: Ja. Okay. Miel de Montagne.
0: Surprise-Attacke.

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1: Ja, beeindruckend, was da zum Schluss lief. Kann ich mir sehr gut vorstellen, dass das richtig, richtig geil war live.
0: Ja, ich war letzte Woche beim Konzert von The Haunted Youth und das ist wahrscheinlich gerade der heißeste Scheiß aus Benelux. Und wenn Luftgitarre spielen dazu führen würde, dass es hier kühler würde, dann wäre es jetzt hier frostig.
2: Also ich liebe die auch. Also es ist wirklich bis jetzt das Album des Jahres für mich. Das ist so, ich habe es auch eben schon gesagt. Jeder Song von vorne nach hinten ist so unfassbar toll. Es ist auch ein Album, was dicht ist und was stimmt, weil das ist ja bei den meisten Alben heute nicht mehr. Die sind einfach so wahllos zusammengestellte Songs, scheiß drauf, Hauptsache voll machen. Aber das, die Platte ist halt so geschlossen und gibt auch einfach so einen dramaturgischen, geschlossenen Sinn. Das ist so eine tolle Platte. Ihr hört euch echt von vorne nach hinten an und nicht nur die Hits.
1: Also ich habe heute ja schon das ein oder andere mitgenommen, was ich mir kaufen will.
0: Muss.
1: Und da gehören die auf jeden Fall dazu.
0: Ja, das ist auch, ja, glaube ich, sehr,
1: ist das
0: sehr...
1: Debütalbum oder haben die schon mehr?
0: Nee, ist das zweite Album. Es gibt noch eine EP und es gibt noch ein erstes Album, was auch sehr gut ist, aber das nicht auf Albumlänge in der Dichte darstellt, glaube ich. Das neue Album heißt Boys Cry 2. Mhm. Und war natürlich, weil The Haunted Youth an dem Tag gespielt haben, wo The Cure gespielt haben, die ihr Set mit Boys Don't Cry beendet haben, natürlich die perfekte Vorband sozusagen. Es war sowieso klar, dass es eigentlich die perfekte Vorband ist. Und es sind natürlich Epigonen und es ist eine belgische Band, die aktuell offensichtlich alles richtig macht. Die Texte von Joachim Liebens sind sehr, sehr schmerzvoll, fragil und ich glaube, es kommt auch so ein bisschen alles aus dieser Emo-Ecke, mündet aber dann im klassischen Shoegaze Dream-Pop und das Konzert, kann ich nur nochmal wiederholen, war absolut fantastisch und die haben auf der Zeltbühne beim Pink-Pop gespielt und die Zeltbühne ist ein offenes Zelt, wo also die Seiten offen sind und wo man von hinten und von den Seiten sehen kann auch noch. Da standen locker 20.000 Leute davor und die sind weit davon entfernt, da irgendwie noch so ein Indie-Geheimtipp zu sein. Das haben alle mitgesungen, es waren alle voll dabei. Die Leute haben geträumt, Augen zugehabt, Luftgitarre gespielt. Das war, wie es sein muss.
1: Möchte ich auch dabei sein.
0: War sehr, sehr toll.
3: Ja, ganz großartig. Das heißt, würden die jetzt hier auch schon auf Natur die großen Hallen füllen?
1: Ich glaube, die würden.
0: Also
1: so
0: im April haben sie im Luxor gespielt und haben noch nicht die großen Hallen gefüllt, aber ich denke schon, dass sie jetzt eher so Live Musical oder sowas gebucht würden, ne? Wenn die jetzt so auf Clubtour gehen.
3: Ja, ganz toll.
0: Und dann will ich natürlich gerne noch was zu der Schallplatte sagen, die ich davor gespielt habe, weil es große Mühe gebraucht hat, um diese zu bekommen. Das war das Album Ask Me Tomorrow von Mojave 3. Wahrscheinlich eins der meistgesuchten Indie-Alben im UK-Markt. Auf 4ID rausgekommen damals und dann jahrelang halt nicht wieder veröffentlicht. Und mein sehr, sehr geschätzter Plattenladen Rough Trade bringt gerade eine Serie raus zum 50-jährigen Jubiläum. Die sind ja auch 76 gegründet, mit den wichtigsten Alben aus den verschiedenen Jahren und haben dann Mojave 3 ausgesucht, um das Album auch wieder zu veröffentlichen mit einem speziellen Textblatt und mit einer speziellen Pressung. Und dann muss ich jetzt ein bisschen ausholen, die Ankündigungs-E-Mail verschlammt und mich nicht sofort gekümmert und die Platte war sofort ausverkauft. Es gibt nur eine 1000er Auflage. Die war
1: von der Rough Trade Edition.
0: Von dieser neuen Edition und dann war die sofort weg. Und ich habe aber natürlich nicht aufgegeben und habe versucht, die dann noch zu bekommen. Über den Versand war das nicht möglich ich war jetzt ja in England und habe dann in London im East Store gefragt und die sagten mir, bei uns keine Chance, aber frag mal im Westsore, ob da noch was ist. Und dann war ich in dem Laden, die haben ja 3 Stück in London, in der Denmark Street. Und die sagt mir, frag mal im Westsore. Und dann musste ich über den gesamten Portobello Market bei 30 Grad laufen, um zum Westsore zu kommen. Und dann waren da 2 junge Mädels hinter der Theke. Und die eine sagte zu mir, ja klar haben wir die Platte noch, genau eine. Und holte mir die aus dem Regal und dann hatte ich sie und war sehr, sehr glücklich. Das habe ich auch gesagt, dass sie mich sehr, sehr glücklich gemacht hat damit. Also eine meiner Lieblingsbands und für alle, die es jetzt nicht so auf dem Radar haben, die Nachfolgeband von Slowdive damals, als sie sich aufgelöst haben, sind ja mittlerweile wieder zusammen mit den Protagonisten Neil Halstead und Rachel Goswell. Und ja, für mich eine ganz wichtige, tolle Band, die 5 Alben rausgebracht hat. Und nachdem ich diesen Fang gemacht habe und so glücklich war und fast geheult habe vor Freude, ihr könnt die Zeuginnen fragen, die dabei waren.
1: Ich kann mir das sowas von bildlich vorstellen.
0: Kommt in der Woche drauf, kommt die Nachricht, es gibt ein neues Boxset von Mojave's Three, wo alle 5 Alben drin sind.
1: Ja, aber die meisten davon hast du ja.
0: Ja, ich habe sie alle, aber also bis auf die eine hatte ich sowieso alle auf Original-Vinyl, aber ja, klar, ist jetzt aber trotzdem nochmal rausgekommen und aber nicht in dieser Version und
1: genau, also es gibt
0: insofern jetzt, hat es sich dann schon gelohnt, den Weg zu machen.
1: Für diejenigen, die jetzt angefixt sind, es gibt die nicht nur das Boxset, sondern es gibt die Platten jetzt auch regulär einzeln.
0: Einzeln, ja, genau.
1: Das heißt, unsere fiktiven Preise, die da mal aufgerufen wurden, gehen jetzt alle in den Keller. Total egal, aber man kriegt die Platten jetzt wieder.
0: Was ja gut ist.
1: Ja.
0: Kauft ja, die alle. Von dem Album habe ich Mercy gespielt. Ein toller Song, der Schlusssong von diesem Album. Und den liebe ich sehr. Und die sind sicherlich auch sehr große Vorbilder für The Haunted Youth insgesamt in der musikalischen Herangehensweise aus ihrer Zeit bei Slowdive.
1: Ja, apropos Slowdive, haben wir jetzt auch gerade in Porto gesehen. Ich habe sie nicht heute dabei, um sie zu spielen. Ich glaube, wir haben sie auch häufig genug hier gespielt. Aber es war natürlich wieder sowas von großartig toll und der erste Takt wird gespielt und es läuft einem kalt in den Rücken, also mir läuft es kalt in den Rücken runter und ich fühle mich umarmt und finde es so toll.
0: Ja, die Konzerte sind halt auch so unglaublich stimmig und es passt alles ineinander und es gehört alles zusammen und diese Klarheit, die dann darüber kommt,
1: ja, also es war
0: ist wieder, sehr befreiend.
1: Ich fand es wieder einmal total großartig.
0: Ich habe sie jetzt zuletzt ja bei diesem Paredes da Cura Festival in Portugal gesehen, wo dann Rachel Goswell noch bei Giza Mary Chain mit auf die Bühne gegangen ist und das passte natürlich auch zusammen.
1: Ja, das hatten wir diesmal nicht, dass da irgendwelche Kombinationen waren.
2: Dafür oder? Haben wir den Mischa kennengelernt im Flugzeug von Slowdive.
1: Stimmt.
2: Weil Texas is the Reason sind mit uns geflogen, die einen Tag vorher in Köln gespielt haben.
1: Und der Mischer von Slowdive.
2: Und der hat auch Texas is the Reason gemischt in Köln und auch in Porto und ist auch der Mischer von Slowdive.
1: Wobei ich sagen muss,
2: lustigerweise hat er auch ein Slowdive-T-Shirt an und am Anfang, ich glaube, ich hatte ihn zuerst angesprochen, hatte ich irgendwie gefragt, ob er auch zum Festival fliegt. Aber halt der Mischer.
1: Tat er ja auch.
2: Tat er ja auch, genau, war total nett übrigens.
1: Wobei ich jetzt, aber ich glaube, da war ich auch alleine, fand, dass der Sound bei Slowdive die ersten 3 Songs mittelmäßig war. Weiß ich nicht, ob er was dafür konnte. Aber
2: doch, ganz bestimmt. Der ist schuld.
1: Ja.
0: Okay.
2: Das wird also, Nils Hedstedt nicht so gut gefallen haben.
0: Du hast eben angekündigt, dass...
2: Das wird Nils Hedstedt nicht so gut gefallen haben, dass die ersten 3 Songs nicht so gut waren.
0: Nee, da wird er sauer.
2: Ja.
1: Ja. Also ich habe aber mit den anderen Leuten, die zugehört haben, geredet und die fanden das alle nicht. Deswegen ist ja auch eine persönliche Wahrnehmung.
0: Genau, jetzt wird es schwierig für dich zu kontern, hast du eben angekündigt, weil du keine schöne Popmusik dabei hast.
1: Ja, aber du hast mir ja den Gefallen getan mit Haunted Youth, etwas zu spielen, die zwar total lieblich anfangen, aber nach hinten raus dann doch krachig werden und dann passt es doch wieder, weil ich jetzt mit Fast Club wieder weitermache und einer der Impressionen vom Fast Club Festival, eine alte schwedische Band, Dead Skeletons, die haben 2011 eine Platte rausgebracht, die jetzt als Reissue rausgekommen ist, weil sie auch nicht mehr zu haben ist. Dead Magic heißt die und dazu muss man vielleicht wissen, diese Band ist entstanden, weil einer der Protagonisten bildender Künstler ist und zu seiner Ausstellung Musik brauchte und dann selbst angefangen hat, Musik zu machen. Und das Ganze ist sehr motorisch, sehr mantramäßig und dementsprechend auch der erste Song, Dead Mantra von den Dead Skeletons, 8 Minuten lang. Das ist schon so ein bisschen eintönig, aber lasst euch einfach fallen. Legt euch zurück, lehnt euch zurück und lasst es auf euch wirken.
3: Luftgitarre?
1: Würde ich schon sagen, aber 8 Minuten Luftgitarre.
3: Ja, geht. Luft ist, gut, ist ja zum Glück nicht so warm.
2: Einfach nur Luft wäre gut.
3: Luftgitarre.
1: Alles klar.
2: Kommt danach noch eine zweite Nummer, oder?
3: Nee, bei einem 8-Minuten-Song
0: nee, ich glaube auch nur nicht. Ein Stück.
1: Ich habe überlegt, ich spiele nur ein Stück, weil ich die 8-Minuten-Nummer noch mache. hat
0: er sich überlegt.
2: Harte Judge hier heute Abend.
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0: Ich habe genau gesehen, dass es auch nach Minuten-Song war.
1: Ich habe es gemerkt, du hast dich eben schon aufgeregt und ich habe es auch gedacht. Keine Aufregung bei der Hitze, bitte. Ich setze die nächste Runde raus.
0: Alles gut.
1: Die Fotocam-Nummer zum Schluss war 8 Minuten lang. Fotocam hieß die Band übrigens von der Platte Mad in the Garden und der Song hieß Tomatoes. Und ich die jetzt hier gleich an den Kopf geschmissen kriege.
0: Nein, ganz toller Song. Und ja. Frieden.
1: Alles gut, ich setze die nächste Runde aus. It's more than fair. Alles gut. Davor haben wir die neue Single von der Gila Band gehört. Giraffe. Ich habe Giraffe noch nie auf Englisch gesagt, fällt mir gerade auf. In meinem ganzen 56-jährigen Leben
2: nicht. Ist ja auch in der Regel nicht nötig.
1: Eigentlich nicht, ne? Nee. Weil dann sagt man das schon mal auf Englisch. Let's go to the giraffes.
0: Oder? Yeah. I wanna see.
1: I love giraffes. Nee, das sagt man einfach nicht.
2: Es sei denn, du hast deine Freundin im Zoo kennengelernt.
1: Genau, also auch schöne Nummer und ich fand sie jetzt auch passend nach der Fassband Skeletons. Wie heißen sie nochmal?
0: Dead Skeletons.
1: Die Dead Skeletons. Fand ich übrigens auch ganz toll, die Nummer. Genau, das war's von mir erstmal. Ich lege mich jetzt wieder hin.
2: Und ihr hört immer noch den Musikabend Impressions auf 674 FM. Heute an den Decks El Hombro, DJ Minion, Alan Lomax
0: und
2: John Ross Ewing. Und yeah. Grüße gehen raus an Jan DMC. Yeah.
3: Und alle anderen, natürlich, die uns zuhören.
2: Und natürlich alle Hörerinnen und Hörer.
0: Die hoffentlich irgendwie ihre Füße in kalten Wasserbädern haben.
2: Ja, das kann man allen nur wünschen.
3: Sitzen alle zu Hause und hören uns zu.
1: Boah, ihr könnt euch nicht vorstellen, wie heiß das hier in diesem Studio ist.
2: Aber man kann uns ja überall auf der Welt hören. Insofern kann man ja auch im Pool liegen und uns hören.
3: Ich kann euch versprechen, ich habe jetzt gerade diese Platte aufgelegt und die hat sich definitiv schon verzogen. Die hat eine Welle.
2: Ach so.
3: Das ist jetzt kein Scheiß. Ich habe die gerade gedreht und die hatte gestern noch keine Welle.
1: Ich hatte vorhin schon mal die Frage gestellt, ab wie viel Grad Vinyl schmelzt.
0: Ja.
3: Also
0: hier.
3: Ja.
0: Aber wir sind ja auch alle Heizungen.
2: Und DAF haben 1979 schon die Frage gestellt, was ist eine Welle? Und wie lautet die Antwort?
0: Und? Nee, ich weiß es nicht mehr.
2: Ein Ball.
1: Sehr gut.
3: Da haben die natürlich recht.
2: Natürlich.
3: Da haben die natürlich recht. Das ist schon klar.
2: Robert Görl hat übrigens auch eine neue Platte, habe ich aber heute gar nicht dabei.
3: Gut. Okay, aber schon gehört?
2: Ja.
3: Zu empfehlen?
2: Ich finde sie sehr gut, ja. Aber ich bin ja auch Fanboy.
3: Ja, sehr. Hm? Sehr, sehr, sehr.
2: Ja.
0: Was ist denn da?
2: Aber wir haben gar nicht
0: welchen Wellensong hören wir denn da?
3: Die Platte also mit der Welle.
2: Ich muss noch mal reingrätschen. Wir haben ja gar nicht über La Boom gesprochen eben. Ne? Du hast ja diese super Schmalz-Nummer gespielt.
3: Ja.
2: Und auch wenn es eine Coverversion war, die vielleicht einen edgy Touch hat irgendwie, aber das Ding ging irgendwie gar nicht. Ne?
3: Warum? Das war ja auch
2: warst du, glaube ich, draußen?
3: So kann geplant.
0: Das sein? Nee, also, Olli kam rein, als das noch
1: die Coverversion oder ist der Song an sich?
2: Nee, die Coverversion.
1: Also. Aber du meinst jetzt, du schlachtest jetzt nicht den Song an sich raus.
2: Von Richard Sanderson. Ja, muss man jetzt auch nicht super finden.
1: Also
2: aber,
1: geschrieben ja von Wladimir Kosma.
2: Natürlich. Ja, ja.
1: Ja. Das und was war das? Ich habe es gehört, das Cover. Ja.
3: Das ist von Forever Pavot gemacht worden. Also für immer Mohn.
2: Ja.
3: Also der Typ schmeißt sich dauernd irgendwelche Mohn. Boah,
1: das sieht so krank aus, der Typ.
3: Das
1: macht mir so viel Angst gerade,
3: dieses Cover. Das ist ein Elektro-Fanboy, mit dem der jetzt Musik macht. Also der hat jetzt ganz viele Soundtracks gemacht. Der hat auch schon 3, 4
1: Mach das weg, das Cover.
3: Das ist scary. Alben gemacht. Und der hat diesen Elektro-Boy entwickelt. Und der singt auch diesen Song.
2: Also das wird nicht das Cover der Sendung Impressions sein.
1: Ich habe Angst.
0: Ich gestehe, ich finde den Originalsong schon ganz, ganz schrecklich und bin.
1: Was?
0: Ja. Ist halt Geschmack.
1: Du bist zu jung und hast Sophie, du warst nicht verliebt in Sophie Masso.
0: Das schließt sich ja nicht aus.
1: Doch.
2: Doch.
0: Nee. Nee, also doch, Sophie Massot finde ich total super.
2: Also wenn du in Sophie Massot wegen dieses Films verliebt warst, dann
0: muss kannst ich den Song
2: nicht,
0: lieben?
2: Nein. Nee, dann kannst du es nicht so schlimm finden.
1: So.
2: So. Natürlich ist das
0: nicht. Ich komme damit klar, dass ich
2: wissen wir.
0: Das eine gut und das andere schlecht finde.
1: Du warst in Franziska von Almsick verliebt, ne? Oder in wen?
2: Oh.
1: Was? Ja, nur mal so zu fragen, wer ja,
0: nee,
1: so dein.
0: Nee.
1: Wer so das war, als du so 12 Jahre warst.
0: Ja. Das weiß ich gar nicht mehr, aber also ich fand Vanessa Paradis super, Sophie Massot, und die üblichen.
1: Hast du La Boom denn mal gesehen, den Film?
0: Mehrfach.
1: Der ist gar nicht so schlecht.
3: Bisschen aus der Zeit gefallen.
1: Ja, aber ich finde dieses Paris, die Eltern fahren weg, die Teenager machen Party.
0: Kann man aus deiner Sicht schön Filme nicht gut finden, wo man einzelne Songs schlecht findet?
1: Aber das ist eine gute Frage. Da muss ich nochmal drüber nachdenken. Also die Frage meine ich echt ernst. Die Frage finde ich echt
0: gut. Also ich bin der Meinung, man kann einzelne Songs schlecht finden in einem guten Film.
1: Ja, das ist echt eine gute Frage. Und da will ich gerne drüber nachdenken. Finde ich echt gut. So schön umgedreht. Eine schöne umgedrehte
2: Frage. Könnt ihr euch ja am Beispiel von Footloose mal überlegen.
0: Auch guter Film.
1: Gutes Beispiel, sehr gut. Nicht schlecht.
3: Ist auch mal wieder ein Wunsch für eine Sendung. Kommerz-Soundtracks. Es gab ja schon mal Soundtracks, Filmmusik. Habt ihr ja schon mal gemacht? Ich glaube sogar.
1: Wir machen keine Filmmusik immer hier in diesem Sender, weil Ralf und ich nicht zu den entsprechenden.
2: Wir sind nicht eingeladen worden.
1: Weil wir nicht eingeladen worden sind. Wir sind sauer.
2: Und das ist die Schuld von Karl-Heinz. Da muss man auch mal sauer sein.
1: Okay. Und wir sind hier die Instanz, was Filmmusik angeht.
2: Ja, aber absolut. Auf jeden Fall.
1: Absolut. Ja. Und wir werden einfach nicht eingeladen zum Filmmusikabend. Das ist echt eine Katastrophe.
2: Oh.
1: Aber vielleicht liegt es auch daran, dass wir zu viel über La Boom und sowas
2: sprechen. Kann sein. Ja.
3: Footloose.
1: Flashdance. Einfach unsere Glaubwürdigkeit verloren.
3: Ach, Kinder.
2: Ach, ja. So, aber ja. DJ Minion, du darfst jetzt weitermachen mit deinen regulären neuen Tracks mit Wellen.
3: Genau, also die Platte hat sich gewellt, definitiv. Die eiert. Aber kommt auch aus Frankreich, natürlich. Wahrscheinlich liegt es daran, aber es ist ein Shoegaze-Stück. Eine neue Dame, die aufgeploppt ist. Ich zeige Requiem Chagrin.
0: Wir stellen uns gerade vor, wie eine Dame aufploppt, ne?
3: Genau, die ist in dieser gewählten Platte aufgeploppt. Requiem Chagrin ist der weinende Haifisch. Natürlich. Und sie macht tollen poppigen Shoegaze, muss man dazugeben. Wir hören das Stück For You.
0: Mm. Trebier.
2: Auf der Welle.
3: Auf der Welle. Mal gucken, wie es klingt.

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1: Und ich nehme mit, dass das jetzt eine Impression war aus Brighton.
0: Die erste Impression war aus Brighton zumindest, ja. Aldous Harding, die neuseeländische Künstlerin, die wir schon einige Male auch live erleben durften, haben wir jetzt im UK-Urlaub in Brighton, im Brighton Dome gesehen. In England erreicht sie offensichtlich ein paar mehr Zuschauer als hier bei uns. Also es waren so rund 1700 Leute da.
1: War das eigentlich, hattest du das vorher schon auf dem Schirm und hattest Tickets vorher gekauft?
0: Okay. Nee, ja, vorher gekauft nicht, aber wir haben Abendkassekarten bekommen.
1: Okay.
0: Weil wir noch nicht wussten, ob wir bei der Hitze abends in eine theaterartige Vorstellung gehen wollten. Haben wir aber dann gemacht, wir haben uns durchgerungen und es war wunderbar. Es hat sich sehr, sehr gelohnt. Und Aldous Harding wird immer besser. Also es ist unglaublich, wie die sich entwickelt und wie sie sich auch als Mensch irgendwie darstellt und hat jetzt auch auf der Bühne nicht nur böse geguckt, sondern auch ein paar Witze gemacht. Und es war wirklich ein ganz tolles Konzert und es ist von höchster Präzision geprägt und die Alben, die sie gemacht hat, sind ja eh alle fantastisch, wissen wir ja. Und auch das neue Album ist sehr, sehr gut. Wenn ich jetzt eine Brille an hätte, könnte ich euch auch den Titel verraten.
1: Minion weiß es bestimmt live. Brille.
0: Ich wäre soweit, ja. Train on the Island heißt das Album. Wärmstens empfohlen. Und wir haben das Stück Venus in the Zinnia gehört. Also, okay. Sehr empfehlenswert, ganz tolles Album und auch das Live-Konzert war sehr schön. Sie hat dann, wir sind ja von Brighton nach London weitergereist, da hätten wir sie auch noch mal sehen können. Hat dann zwei Abende hintereinander das Barbican ausverkauft. Das ist natürlich auch schon mal eine Nummer.
1: Definitiv. Also damit ist sie definitiv größer als in Deutschland.
0: Ja, definitiv. Das ist so. Und danach hatten wir dann...
1: Entschuldigung, warst du schon mal im Barbican auf dem Konzert?
0: Ja.
1: Super, ne?
0: Also sehr, sehr toll.
1: Ich mag
0: wir haben
1: das.
0: Seinerzeit ein Jerry Goldsmith-Konzert dort gesehen, wo der liebe Jerry Goldsmith leider erkrankt war und von einem anderen Dirigenten ersetzt wurde. Aber wir haben die Filmmusiken von Jerry Goldsmith dort gesehen, wir beide.
2: Aber interessiert ja hier keinen.
0: Doch, ich glaube schon.
1: Ich habe doch gefragt.
2: Nee, ich meine ja nicht uns, sondern ich meine ja die Filmmusikexperten.
0: Ja, du meinst im Sender jetzt, die Filmmusikexperten, ja klar. Die können sich mal eine Scheibe abschneiden.
3: Ich erinnere mich noch ans Aldous Harding-Konzert in Porto vor ein paar Jahren, wo sie unten auf der großen Bühne gespielt hat und völlig entrückt und wo aber oben auf der großen Bühne ein anderes Konzert war, aber viel lauter war, da war sie gar nicht amüsiert.
1: Ich glaube, da war ich bei dem lauten Konzert.
0: Hat sie auch recht.
3: Ja.
0: Diese Festivalüberschneidungen sind ja auch totaler Scheißdreck.
1: Na, also bei
0: das braucht kein Mensch.
1: Ja.
0: Also guckt euch Aldous Harding an, sehr, sehr empfehlenswert. Und danach gab es dann Kay Tempest. Habe ich letzten Herbst in der Live Music Hall gesehen mit dem Album Self-Titled, wo es ja schon so war, dass die Entwicklung hin zu einer tieferen Stimme und das Tragen eines Barts auf der Bühne ein markantes Zeichen von Kay war. Und es hat sich natürlich auch in der Live-Performance da so ein bisschen was geändert. Und von diesem wirklich fantastisch aufgenommenen Album Self-Titled gibt es jetzt eine Acoustic-Version und davon habe ich Sunshine on Catford gespielt. Das war von dem Album mein Lieblingssong.
1: Kurze Frage. Von Kay Tempest wird auf Englisch immer von They and Them gesprochen, was ja auf Deutsch dann wieder sie wäre, was dann wieder zu Verwirrung sorgt.
0: Ich würde jetzt...
1: Immer ihn sagen.
0: Ich würde jetzt im Moment das als er bewerten, weil es ja eine Transformation gab und die sehr klar und deutlich fortgeschritten ist und glaube ich auch so gewollt ist. Also Es ist ein maskuliner Auftritt im Unterhemd und
1: ich würde ihn auch als ihn jetzt bezeichnen. Ich habe mich das nur gefragt, weil sein Dem im Deutschen ja sie wäre.
0: Aber ich hatte mit ihm nicht darüber gesprochen. Insofern weiß ich nicht, wie die persönliche Einschätzung ist. Aber ich glaube schon, dass das auch klar geht.
1: Nee, ja, alles klar. wir haben ihn ja auch bei der Lit Cologne gesehen. Und das war auch ein ganz toller Auftritt. Also
0: ja, wir waren ja leider verhindert.
1: Ja, abgesehen davon, dass der Interviewer zu tief intellektuell war, meines Erachtens. Also der hat Fragen gestellt, da weiß ich jetzt noch nicht genau, was.
2: Wo war das?
1: Ich kann den Namen nicht sagen. Ich weiß, was für einen Hintergrund er hatte. Irgendwie Philosophie und Religion, Studium und aus Berlin kam er und hatte ja, noch einen Ethno-Hintergrund.
2: Das sind ja drei Attribute, die das rechtfertigen, dass er sowas macht.
1: Also nein, also es ist, das waren keine schlechten Fragen, aber die waren so komplex und tief, dass das Publikum nicht hinterherkam. Und Kay hat das super gemanagt und super Antworten gegeben, aber ich hatte den Eindruck, dass da auch das ein oder andere Mal der Gedanke war, hey, sorry, aber in der Tiefe mache ich mir gar keine Gedanken über das, was ich da mache.
0: Kay ist ja auch Autor, Poet, Dichter. Insofern ist es ja vielschichtiger als Musik machen, was da passiert. Und
1: ja, es ging natürlich auch um das Buch. In Lit Cologne war das Buch, nicht die Platte, sondern das Buch. Und es war aber trotzdem absolut toll. Also allein die Konversation war trotzdem super, weil Kay einfach ganz tolle Antworten gegeben hat auf die weirden Fragen, die da kamen.
0: Aber wenn jemand, der uns aktiv zuhört und sich mit den Dingen auseinandersetzt, die wir hier so hören und mit denen wir uns beschäftigen, mal ein Buch verschenken möchte, dann sollte es Verbundenheit sein von Kay Tempest. Großartig. Mhm. Das sollte man jedem schenken.
1: Also ich fand, das
0: sollte jeder lesen.
1: Ich fand auch die alten Bücher schon super. Mhm. Wobei ich ja immer sage, man muss sie auf Englisch lesen, um diesen Flow mitzubekommen. Ich weiß nicht, wie die Übersetzungen auf Deutsch sind, ob dieser Flow da auch rüberkommt. Aber auf Englisch, und wenn du
0: liest vorher, du es wie gerappt.
1: Vorher die Musik gehört hast, dann liest du das wirklich wie gerappt. Genau.
0: Aber das macht auch diese Akustikplatte, finde ich, so toll, dass die Spoken Word Performances, die wir ja auch schon live erleben durften, da natürlich nochmal so einen anderen Charakter kriegen und die Stücke wirken dann auch nochmal anders, wenn sie so reduziert sind.
1: Bei der Lesung kam zum Schluss auf Wunsch des Publikums, hat Kay dann ein komplettes Kapitel freigesprochen. Das war der absolute Hammer. Mhm. Die stand da vorne und hat das einfach runtergerasselt. Ne? Also der hat am Anfang so, er muss dann irgendwie so ein bisschen connecten und dann irgendwann ist er drin und dann geht das runter. Ne? Das ist Wahnsinn. Also wie man so ein komplettes Buchkapitel frei, ne? Also ohne Zettel, ohne irgendwelche Unterstützung.
0: Ganz große geil. Kognitive Fähigkeiten. Super, also super. Es geht über auswendig lernen, kann ich dir nur sagen.
1: Nee, das ist mehr als auswendig lernen. Das ist, da sind irgendwelche Tricks dabei, die ich weiß es nicht, aber auch das ist ganz, ganz toll. Aber
3: eigentlich selber geschrieben hast.
1: Ja, trotzdem das auswendig zu halten.
3: Also, geht eigentlich nicht.
1: Nee, also ganz super.
0: Ja, also super Aldous Künstler. Harding und Kay Tempest, große Protagonisten der
1: so, wir haben jetzt auch lange
0: Musik genug, zur Zeit.
1: Wir haben jetzt auch lange genug Pause gemacht, um wieder
3: mal einen Song.
1: Musik zu hören und auch ein anderen Stil weiterzumachen. Ich komme wieder zum Fast Club. Wie gesagt, ich war ja auf dem Fast Club Festival und da gab es einige großartige Bands. Eine meiner Lieblingsbands hat auch gespielt, Helicon. Und wir beide haben uns schon mal drüber unterhalten. Die neue Platte, ich habe am Anfang echt gefremdelt mit der neuen Platte, die sie zusammen mit L. Lover gemacht haben.
0: Jetzt ist es doch große Popmusik.
1: War vor dem Konzert allerdings schon überzeugt von der Platte und nach dem Konzert noch viel mehr. Und dann bin ich nochmal joggen gegangen mit dem Ding auf dem Ohr und habe diesen zweiten Song von der Platte gehört. Der ist einfach, ich finde ihn einfach Wahnsinn. Der ist so ein Ohrwurm, das ist kracht. Und den spiele ich jetzt natürlich, wenn ich ihn hier finde. Backbreaker heißt der. Und danach spiele ich auch eine Band, die in Eindhoven da auf dem Fastclub-Festival gespielt hat. Eine australische Band, die mittlerweile oder schon seit vielen Jahren auch in Berlin untergekommen sind. Dharma Chain habe ich vorher vor dem Festival noch nie von gehört. Die machen aber auch ganz tollen fuzzigen Shoegaze, würde ich mal sagen. Und davon spiele ich den ersten Song, der da heißt Timelessness. Aber jetzt erstmal Backbreaker von der neuen Helicon-Platte.
3: Auf geht's.

0: 674 FM mit dem Musikabend Impressions. Lieben Dank fürs Zuhören, liebe HörerInnen.
1: Darf ich auch noch kurz sagen, was ich da
0: gespielt habe? Ich hoffe, es hat gefallen.
2: Ja, natürlich. Aber trotzdem, sicher. Wir können ja abmoderieren und dir noch Raum geben. Aber jetzt du.
1: Jetzt bin ich verwirrt. War das jetzt schon die Abmoderation? Oder?
0: Du hast jetzt Zeit, deine Titel anzusagen.
1: Abzusagen, genau. Was hatten wir gehört? Wir hatten die neue Single von Inspire Carpets gehört, die ich toll finde. Weil sie eben Inspire Carpets ist, um es mal so ganz dumpf zu sagen. Aber man muss sich auch nicht neu erfinden, wenn man schon genial war. Von diesen ganzen Bands, britischen Bands aus den 90er Jahren, ich sage bewusst nicht Britpop und ich sage auch nicht bewusst Rave, finde ich die Inspire Carpets immer noch am tollsten. Wir haben uns neues erst drüber unterhalten, dass ich auch das Stones-Cover von Gimme Shelter, einer der besten, wirklich besten Cover aller Zeiten halte. Auf einer John Peel Session ist es auf einer B-Seite drauf, grandios, weil da kommt die Orgel so richtig schön durch. Und zum Schluss, man vermutet es kaum, wer Chalk kennt und Chalk Hardcore-Fan ist, der weiß, ich mag diese autogetunte Popnummer nicht so gerne, weil Chalk ja normalerweise sehr viel mehr in die Fresse gehen und auch sehr viel aggressiver sind, aber ich finde es hier sehr schön, dass sie auch mal so ein bisschen ihre poppige Seite zeigen, die allerdings vom Text her sehr, sehr, auch sehr düster ist und sich mit Kindheitstrauma und Eltern beschäftigt. Das war der Abschluss und jetzt nochmal zur Abmoderation.
0: Jetzt haben wir noch eine letzte Nummer mit einem speziellen Übergang für die nachfolgende Sendung Shepherd's Delight vorbereitet.
3: Genau, da wir ja, also ich beim letzten Mal gesagt habe, wir müssen irgendwie Shepherd's Delight, wir haben da ja einiges noch gut zu machen.
1: Nein, inzwischen ist das
3: doch. Nein, haben wir ja nicht. Nein, ist ja Blödsinn. Aber irgendwie wäre es natürlich cool, zur nächsten Sendung immer mal einen Song zu spielen, der so ein bisschen passt. Aber welcher Song passt? Man weiß ja gar nicht, was bei Shepherd's Delight läuft. Ich hatte mir heute Burning Spear.
2: Ich glaube, das passt immer.
3: Vorgenommen. Und weil das mich von diesen riesengroßen Plakaten anlächelte, vom Summer Jam, und dass da Burning Spear spielt. Und ich kann es allen nur empfehlen, wenn man auf Reggae steht, sollte man jetzt vielleicht nicht unbedingt zum Summer Jam gehen, aber vielleicht dieses Jahr schon.
0: Aber Burning Spear mal live zu sehen, ist auf jeden Fall eine Wucht. Ja, und ist der Wahnsinn. Kann ich nur sehr empfehlen.
3: Ja, ist der Wahnsinn.
2: Auf jeden Fall. Ich schließe mich an. Freut euch auf diesen Song und ich hoffe, ihr habt den Abend so genossen wie ich. Auch wenn es hier echt heiß ist, aber
3: wird langsam kühler.
2: Es wird langsam kühler, aber ich freue mich auch, wenn ich aus dem Studio rauskomme und freue mich auf so ein bisschen frische Luft.
0: Wir hoffen, wir konnten euch ein wenig beeindrucken mit den Songs, die wir gespielt haben. Und die Mühe war auf jeden Fall groß unsererseits und der Einsatz war auf jeden Fall extrem.
1: Glorreich.
2: Also lang nicht mehr so geschwitzt für euch.
1: Ja. Ein glorreicher
2: Hitzeeinsatz. Burning Spear.
3: Markus Garvey.

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